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2: Die ÖVP in Tirol mahnt mehr Klimaresistenz in der Landwirtschaft ein. Angesichts der aktuellen Dürre sei es keine einfache Zeit, so der Landeshauptmann-Stellvertreter Josef Geißler. Langfristig seien Investitionen in die Wasserversorgung nötig. Kurzfristig überlege man mit Landwirtschaftsminister Norbert Totschnig österreichweit die zweite Ratenzahlung der Agrarinvestitionskredite zu stunden. Die Straße von Hormuz bleibt blockiert. Das hat heute die iranische Behörde für die Meerenge mitgeteilt. US-Präsident Donald Trump hat zuletzt ja mehrfach behauptet, die USA hätten die Kontrolle über die Meerenge. Die Straße von Hormuz ist eine der wichtigsten Öltransportrouten der Welt. In Österreich wird es keine Lockerung der Lkw-Fahrverbote wegen der aktuellen Dürre geben. Das hat das Verkehrsministerium mitgeteilt. In Deutschland haben einige Bundesländer die Verbote gelockert, weil es dort wegen des Niedrigwassers auf den Wasserstraßen zu Transportausfällen kommt. Laut dem Verkehrsministerium funktioniert die Umverteilung von Gütern auf die Schiene und Straße in Österreich aber sehr gut. Gestern Abend haben Millionen Menschen in Europa die Sonnenfinsternis beobachtet. Allein in Österreich haben Hunderttausende das Spektakel mitverfolgt. In Spanien haben schon am Nachmittag Millionen Einwohner und Touristen der totalen Verdunkelung entgegengefiebert. In Berlin musste sogar die Polizei ausrücken. Hunderte Menschen sind vor das Planetarium gestürmt.
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4: Schönen guten Morgen heute am Donnerstag und die Nebelschwaden, die jetzt teilweise noch rumhängen, sind spätestens jetzt am Vormittag weg. Dann wieder strahlend blauer Himmel und nicht so drückend heiß bei 25 bis allerhöchstens 33 Grad. Die 33 Grad maximal gibt es am ersten zwischen Vorarlberg und Salzburg.
5: Hallo zu euch ins Auto, der Blick auf Österreich Straße und eine Meldung für Niederösterreich. A4 Richtung Wien bei Bruck an der Leiter Ost steht am Beginn des Verzögerungsstreifens ein defekter LKW. Da bitte aufpassen. Ansonsten läuft's, gute und vor allem sichere Fahrt in diesen Donnerstag.
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Wunderschönen Donnerstag, raus aus dem Bett und rein in diesen wundervollen Tag, gleich mal mit Animotion mit iEngineer, außerdem Roxette, Dressed for Success und hier ist für euch Eddie Grant. Mein Name ist Verena Schneider, wunderschönen und wunderbaren guten Morgen.

So muss ein Donnerstagmorgen klingen, hier bei uns auf Radio Super 80. Schön, dass ihr uns gewählt habt. Gleich habe ich mal Dolly Parton für euch und wir schmeißen euch jetzt raus mit Queen, A Kind of Magic. Ich wünsche einen wunderschönen guten Morgen.

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Genau so klingt der Donnerstagmorgen hier bei uns auf Radio Super 80s. Einen wunderschönen guten Morgen wünsche ich euch. Na, ein bisschen Groove, ein bisschen Super Summer hier. Das ist ein Sommerhit aus den 80ern. Hier ist Billy Ocean und Caribbean Queen. 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

0: Ja. Wir bringen euch gut in den Tag mit Wetternachricht und Verkehr und Punkt natürlich von uns geliefert. Keine Sorge. Davor habe ich noch Gianna Nannini mit Fotoromanza, Talk Talk, Tina Turner und hier sind die Dire Straits.
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1: Die Straße von Hormuz bleibt blockiert. Das hat heute die iranische Behörde für die Meerenge mitgeteilt. US-Präsident Donald Trump hat zuletzt ja mehrfach behauptet, die USA hätten die Kontrolle über die Meerenge. Die Straße von Hormuz ist eine der wichtigsten Öltransportrouten der Welt. Die ÖVP in Tirol mahnt mehr Klimaresistenz in der Landwirtschaft ein. Angesichts der aktuellen Dürre sei es keine einfache Zeit, so der Landeshauptmannstellvertreter Josef Geißler. Langfristig seien Investitionen in die Wasserversorgung nötig. Kurzfristig überlege man mit Landwirtschaftsminister Norbert Totschnig, österreichweit die zweite Ratenzahlung der Agrarinvestitionskredite zu stunden. Der Neusiedlersee nähert sich derzeit einem historischen Tiefststand. Der Wasserstand ist aktuell nur noch 10 cm höher als der bisher tiefste Wert seit 1965. Gröbere Probleme gab es am See zuletzt aber trotz des niedrigen Wasserstandes nicht. Baden, Segeln, Surfen und teilweise auch Bootsfahrten sind weiterhin möglich. In Österreich wird es keine Lockerung der Lkw-Fahrverbote wegen der aktuellen Dürre geben. Das hat das Verkehrsministerium mitgeteilt. In Deutschland haben einige Bundesländer die Verbote gelockert, weil es dort wegen des Niedrigwassers auf den Wasserstraßen zu Transportausfällen kommt. Laut dem Verkehrsministerium funktioniert die Umverteilung von Gütern auf die Schiene und Straße in Österreich aber sehr gut.
2: Schönen guten Morgen heute am Donnerstag und vom Wetter her ist der Morgen und der Vormittag noch die beste Zeit des Tages, da jetzt echt noch kühler. Am Nachmittag klettern die Temperaturen dann rauf auf 25 bis 33 Grad. Die 33 Grad gibt es am ersten im Westen in Vorarlberg und Tirol.
3: Schönen guten Morgen heute am Donnerstag. Schön, dass wir gemeinsam in den Tag starten. Und das ist der Blick auf Österreich Straßen. Da ist aktuell noch nichts los. Gute und vor allem sichere Fahrt.
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0: Schönen guten Morgen.
1: Hallo, herzlich willkommen. Das ist der Donnerstag hier bei uns auf Radio Super Idees. Und ja, zum ersten, zweiten und zum dritten Kaffee des Tages gibt's was, was uns ein bisschen zum Grinsen bringt. Dieser Song hier nehme ich. Ja, den habe ich extra rausgepickt. Hier macht's an einem Donnerstag. Können wir den alle gebrauchen. Hier ist für euch Boy Meets Girl, Waiting for a Star to Fall.

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anders klingen die größten Hits der 80er. Das ist der Donnerstagmorgen. Das ist ein Sommerhit aus den 80ern. Gehört definitiv dazu bei uns beim Super Summer. Der macht sehr Spaß und lässt uns an Übersee denken. David Lee Roth, California Girls. Schönen guten Morgen.

Guten Donnerstagmorgen hier bei uns auf Radio Super ET. Schön, dass ihr uns gewählt habt. Ja, wir bringen euch natürlich bestens Info mit in diesen Tag. Ja, Wetternachrichten und Verkehr gibt's um Punkt von uns. Und falls ihr vielleicht gerade sogar noch im Bett liegt, weil, ha, verdammt nochmal, es sind nochmal Sommerferien. Ja, get on of your lazy bed, singt hier für euch Matt Bianco. Wünsche ich ein schönes Munterwerden und einen guten Morgen.

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1: Die ÖVP in Tirol mahnt mehr Klimaresistenz in der Landwirtschaft ein. Angesichts der aktuellen Dürre sei es keine einfache Zeit, so der Landeshauptmann-Stellvertreter Josef Geißler. Langfristig seien Investitionen in die Wasserversorgung nötig. Kurzfristig überlege man mit Landwirtschaftsminister Norbert Totschnig, österreichweit die zweite Ratenzahlung der Agrarinvestitionskredite zu stunden. Die Hafenstadt Sewastopol auf der von Russland annektierten Halbinsel Krim ist nach Drohnenangriffen der Ukraine in der Nacht auf Donnerstag erneut ohne Strom. Die Stadt sei wegen eines massiven ukrainischen Angriffs von der Stromversorgung abgeschnitten, teilt der von Moskau eingesetzte Gouverneur mit. Die Armee wehre einen ukrainischen Angriff gerade ab. Derzeit begutachten Experten die Schäden. Der von der Regierung geplante Dachfonds für Startups soll Anfang 2027 an den Start gehen. Die Ausschreibung für das Fondsmanagement wird im Herbst stattfinden. Der Fonds erhält 100 Millionen Euro von staatlicher Seite und soll 400 Millionen Euro bei institutionellen Investoren einwerben. Das Geld soll dann in andere Risikokapitalfonds investiert werden. Die EU-Renaturierungsverordnung verpflichtet die Mitgliedsländer seit 2024, Pläne zur Wiederherstellung intakter Naturflächen vorzulegen. In Österreich spielen dabei Moore eine große Rolle. Über 90% der 44.000 Hektar großen Moorfläche gelten als geschädigt. Jetzt gibt es neue digitale und analoge Tools, die bei der Renaturierung helfen sollen.
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3: Schönen guten Morgen heute am Donnerstag und vom Wetter her ist der Morgen und der Vormittag noch die beste Zeit des Tages, da jetzt echt noch kühler. Am Nachmittag klettern die Temperaturen dann rauf auf 25 bis 33 Grad. Die 33 Grad gibt es am ersten im Westen in Vorarlberg und Tirol.
4: Hallo zu euch ins Auto, das ist der Blick auf Österreichs Straßen heute am Donnerstag und da sind wir in Kärnten auf der A2 Richtung Italien. Der Kreuzer gegen Tunnel zwischen Völkermarkt West und Grafenstein ist gesperrt, da heißt es ausweichen und zwar über die B70. Ansonsten läuft's, gute und vor allem sichere Fahrt.
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Einfach schön. So muss ein Donnerstag sein, oder? Das ist Radio Super 80s. Wir haben für euch die größten Hits der 80er. Oh, und wir haben natürlich Platz auch für eure Musikwünsche. Wenn ihr einen abgeben wollt. Oh, ist gar nicht mal so kompliziert. Online nämlich bei uns auf super80s.at. Da könnt ihr euch reinklicken, Musikwunsch abgeben und dann spielen wir auch. Hier ist für euch an diesem Donnerstag. Aha, mit Crybo.

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wenn der Donnerstag sich von seiner schönsten Seite präsentiert, dann setzen wir noch oben einen drauf. Ja. Weil ich meine, wir sind noch mittendrin im Sommer. Wir haben einige 40er dieses Jahr geknackt, ja. Was wir auch immer davon halten wollen. Puh, aber Sommerhits. Ich finde ja, Sommerhits geht immer. Also, meiner Meinung nach ist ein Sommer und ein Sommerhit gar nichts. Das ist der Supersommer hier bei uns auf Radio Super 80s. Ja, das ist nämlich ein wunderbarer Song. Passend zu den Temperaturen der letzten Wochen. The Heat is on.

0: Einfach eine wunderschöne Nummer. So muss ein Donnerstag klingen. Das ist Radio Super 80s. Einen wunderschönen wünsche ich euch. Am Weg in Richtung Arbeit habe ich diesen Song hier rausgekrampt. Go!
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1: Die EU-Renaturierungsverordnung verpflichtet die Mitgliedsländer seit 2024, Pläne zur Wiederherstellung intakter Naturflächen vorzulegen. In Österreich spielen dabei Moore eine große Rolle. Über 90% der 44.000 Hektar großen Moorfläche gelten als geschädigt. Jetzt gibt es neue digitale und analoge Tools, die bei der Renaturierung helfen sollen. Die Hafenstadt Sewastopol auf der von Russland annektierten Halbinsel Krim ist nach Drohnenangriffen der Ukraine in der Nacht auf Donnerstag erneut ohne Strom. Die Stadt sei wegen eines massiven ukrainischen Angriffs von der Stromversorgung abgeschnitten, teilt der von Moskau eingesetzte Gouverneur mit. Die Armee wehre einen ukrainischen Angriff gerade ab. Derzeit begutachten Experten die Schäden. Der Eurovision Song Contest darf künftig nur noch in Ländern mit stabiler Sicherheitslage stattfinden. Das hat die Europäische Rundfunkunion heute in einem neuen Regelwerk festgelegt. Das Siegerland kommt automatisch nicht mehr als Gastgeber in Frage, wenn es in einem bewaffneten Konflikt oder einer heiklen geopolitischen Lage ist. Der von der Regierung geplante Dachfonds für Startups soll Anfang 2027 an den Start gehen. Die Ausschreibung für das Fondsmanagement wird im Herbst stattfinden. Der Fonds erhält 100 Millionen Euro von staatlicher Seite und soll 400 Millionen Euro bei institutionellen Investoren einwerben. Das Geld soll dann in andere Risikokapitalfonds investiert werden.
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4: Schönen guten Morgen heute am Donnerstag und jetzt am Morgen fühlt es sich draußen so an, als wäre draußen eine Klimaanlage eingeschalten. Angenehm frisch ist es. Am Nachmittag dann aber wieder wärmer bei 25 bis 33 Grad maximal.
5: Hallo zu euch ins Auto, der Blick auf Österreichs Straßen. Und auf Österreichs Straßen läuft's gut, aber große Probleme gibt's in Wien bei den Öffis, genauer gesagt bei der Schnellbahn. Ein Kabelbrand beim Praterstern sorgt für Ausfälle, deshalb keine S-Bahnen zwischen Hauptbahnhof Südtiroler Platz und dem Praterstern. Zwischen Wien-Mitte und der Geiselbergstraße, sprich der Strecke zum Flughafen, wird ebenfalls kein Schienenverkehr angeboten. Auch der Cut fährt nicht. Es gibt zum Teil ersatzweise Busse und wer von euch zum Flughafen muss, der muss mit Fernverkehrszügen oder dem Bus fahren. Das Ganze dauert heute noch den ganzen Tag. Gute Nerven und sichere Fahrt.
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Radio Super 80 ist hier an diesem 13. August. So, da haben wir Musikwunsch. Einen absolut perfekten, wie ich finde. Und zwar nämlich für die Sabine aus Wiener Neustadt. Sie schreibt: Hallo, liebes Radio Super 80 Team, in der Arbeit angekommen und ich brauche ein bisschen, ja, wie sagt man dazu, weibliche Action, weil das Büro ist leer. Ich hätte gerne Madonna mit Material gern. Könnt ihr mir das spielen? Die weibliche Action.

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Radio Super 80s hier. Einen schönen wünsche ich euch. Ich habe letztens mit einem Freund probiert, das wieder mal zu tanzen. Also, so Mitte 40 waren wir auch schon mal Gelenkungen in der Hüfte, wie man so schön sagt. Aber Spaß hat's gemacht. Ja. Gehört einfach zum Sommer dazu, der Song, oder? Das ist ein super Summer-Song hier bei uns. Einer der größten Sommerhits aus den 80ern. Hier ist Kaoma mit Lambada. Wünsche euch einen wunderschönen Sommer.

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1: Die ÖVP in Tirol mahnt mehr Klimaresistenz in der Landwirtschaft ein. Angesichts der aktuellen Dürre sei es keine einfache Zeit, so der Landeshauptmann-Stellvertreter Josef Geißler. Langfristig seien Investitionen in die Wasserversorgung nötig. Kurzfristig überlege man mit Landwirtschaftsminister Norbert Totschnig österreichweit die zweite Ratenzahlung der Agrarinvestitionskredite zu stunden. In Irland wird es künftig ein öffentliches Register für verurteilte Gewalttäter geben. Das sogenannte Janice Law wurde im Juli vom Parlament verabschiedet. Benannt ist es nach einer 24-jährigen Mutter, die 2021 von ihrem Ex-Freund ermordet wurde. Der Täter hat bereits eine frühere Partnerin und deren Mutter mit einem Messer angegriffen, was Jenny Poole nicht wusste. Der Ausbruch des Ätna auf Sizilien hat bisher Schäden von rund 24 Millionen Euro verursacht. Hunderte Flüge mussten gestrichen werden, zehntausende Passagiere waren betroffen. Der Flughafen Catania bleibt wegen der Vulkanasche noch bis mindestens Freitag geschlossen. Eine Entspannung der Lage ist derzeit nicht absehbar. Fahrgäste der Wiener S-Bahn müssen sich heute auf massive Verzögerungen einstellen. In der Nacht hat es im Bereich des Bahnhofs Praterstern einen Kabelbrand gegeben. Zwischen dem Praterstern und dem Quartier Belvedere sowie zwischen Wien-Mitte und der Geiselbergstraße gibt es den ganzen Tag keinen Zugverkehr. Auch der City Airport Train fährt nicht. Ein Schienenersatzverkehr wurde eingerichtet.
0: Super sonnig heute, größtenteils wolkenlos, kaum Regen, teilweise aber schwül im Rheintal oder auch im Inntal. 33 Grad maximal heute, am heißesten in Vorarlberg und Tirol. Morgen am Freitag wieder strahlend sonnig, wolkenlos bis in den Nachmittag hinein. Dann vereinzelt ein paar Wolken und Regenschauer in Osttirol gegen Abend hin vor allem. Morgen sogar noch einmal heißer, auch wieder über 30 Grad morgen in Wien und Niederösterreich.
2: Das ist der Blick auf Österreichs Straßen in Niederösterreich auf der A1 in beiden Richtungen beim Knoten St. Pölten. Da sind zwei Unfälle passiert. Richtung Salzburg ist da die Unfallstelle jetzt geräumt. Richtung Wien ist da immer noch eine Fahrspur gesperrt, plus 20 Minuten. Auf der A21 Richtung Wien Süd bei Brunn im Baustellenbereich, da stand ein defekter LKW. Dieser konnte jetzt aber weiterfahren. Da geht es für euch im PKW auch wieder ganz normal voran. Und einen Blick noch auf die Schiene in Wien. Wegen einem Kabelbrand am Praterstern fährte die Schnellbahn nicht zwischen Praterstern und Hauptbahnhof und auch zwischen Wien-Mitte und der Geiselbergstraße. Der Cut ist da auch davon betroffen. Ihr könnt da über die Ersatzbusse ausweichen. Allerdings gibt es da nicht super viele Plätze. Sperre dauert noch wahrscheinlich den ganzen Tag. Nehmt da auf jeden Fall mehr Zeit mit. Ich wünsche euch viel Geduld und eine gute Fahrt.
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0: Gibt's das Prickeln noch oder gibt's das Prickeln nicht? Das klären wir hier bei uns in Kürze bei Verena Superstars. Davor habe ich noch die Fine Young Cannibals mit She Drives Me Crazy. Außerdem habe ich Ella Ella den Track eingepackt und hier ist für euch Rio.
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1: Kurze Frage an alle Singles in der Runde. Gibt's eigentlich dieses Prickeln noch? Also wisst ihr, was ich meine, wenn man jemanden zum ersten Mal sieht, kennenlernt, was auch immer, gibt's da dieses Prickeln noch? Oder sind wir alle schon so überflutet von Gefühlen und Eindrücken und dass dieses Prickeln so gut wie gar nicht mehr auftritt? Also ich meine, ich frage natürlich nur für eine Freundin. Mich würde es einfach interessieren, ob wir gefühlt schon ein bisschen so abgestumpft sind, dass wir gar nicht mehr so intensiv und aufregend uns verknallen können, wie das in jungen Jahren war. Wisst ihr, was ich meine? Lasst mich das wirklich gern wissen auf super80s.at, denn nämlich, ich meine, allein bei dem nächsten Song, ich meine, was da sich für Dramen und Gefühle abgespielt haben. Denkt zurück. Das war doch herrlich. Das wünsche ich euch alle. Und zwar diesen Sommer noch.

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It's on the street, the heat is on. Ja, hier für euch auf Radio Super EPs. Einen schönen wünsche ich euch. Musikwunsch geht raus an den Alexander und zwar mich aus Wien. Dead or Alive, had again, you spin me around. Wenn ihr eine Musikwunsch habt, lasst es mich wissen.

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gerade so ein bisschen, wie sagt man das am besten, Nullerlinie im Kopf? Dann würde ich mal sagen, aufstehen vom Computer, was zum Trinken holen, kurz ein Tratschel mit den Kollegen machen. Ja, da kommt dann wieder ein bisschen Input von außen, dann geht's wieder locker flockiger von der Hand. Oder auch mit Katharina and the Waves, hier für euch mit Sunstreet.

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1: Der Vorschlag von Wiens Bürgermeister Michael Ludwig, die Kosten für Gastpatienten direkt zwischen den Bundesländern zu verrechnen, findet immer mehr Zustimmung. Heute haben sich auch Salzburg und Tirol dafür offen gezeigt. Die Salzburger Gesundheitslandesrätin Daniela Gucci meint, das sei ein möglicher Weg zu mehr Kostengerechtigkeit. In Tirol sagt man, wer Leistungen für Patienten aus anderen Bundesländern erbringt, müsse dafür auch entsprechend bezahlt werden. In Irland wird es künftig ein öffentliches Register für verurteilte Gewalttäter geben. Das sogenannte Janice Law wurde im Juli vom Parlament verabschiedet. Benannt ist es nach einer 24-jährigen Mutter, die 2021 von ihrem Ex-Freund ermordet wurde. Der Täter hat bereits eine frühere Partnerin und deren Mutter mit einem Messer angegriffen, was Jenny Poole nicht wusste. Fahrgäste der Wiener S-Bahn müssen sich heute auf massive Verzögerungen einstellen. In der Nacht hat es im Bereich des Bahnhofs Praterstern einen Kabelbrand gegeben. Zwischen dem Praterstern und dem Quartier Belvedere sowie zwischen Wien-Mitte und der Geiselbergstraße gibt es den ganzen Tag keinen Zugverkehr. Auch der City Airport Train fährt nicht. Ein Schienenersatzverkehr wurde eingerichtet. Der Ausbruch des Ätna auf Sizilien hat bisher Schäden von rund 24 Millionen Euro verursacht. Hunderte Flüge mussten gestrichen werden, zehntausende Passagiere waren betroffen. Der Flughafen Catania bleibt wegen der Vulkanasche noch bis mindestens Freitag geschlossen. Eine Entspannung der Lage ist derzeit nicht absehbar.
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2: 20 Grad aktuell in St. Pölten, 25 in Linz, am wärmsten in Bludenz bei 26 Grad. Generell in Vorarlberg und Tirol heute am heißesten, super schön sonnig, größtenteils wolkenlos, teilweise aber auch sehr schwül im Rheintal oder im Inntal. Morgen am Freitag strahlend sonnig, nochmal heiß, auch in Wien und Niederösterreich wieder mal über 30 Grad, wolkenlos bis in den Nachmittag hinein. Dann hier und da mal ein paar Wolken und Regenschauer am Abend in Osttirol, ansonsten trocken.
3: Das ist der Blick auf Österreichs Straßen. Länger braucht ihr da in Salzburg auf der B311 Richtung Zell am See ab Gries im Baustellenbereich eine Viertelstunde plus. Und auch eine Viertelstunde länger braucht ihr in Niederösterreich auf der A1 Richtung Salzburg bei St. Pölten Süd im Baustellenbereich. Da steht ein defekter LKW am rechten Fahrstreifen. Und bei der Schnellbahn gab es über die Nacht einen Kabelbrand am Praterstern. Da fährt die Schnellbahn nicht zwischen Praterstern und Hauptbahnhof und auch auf der Flughafenstrecke Wien-Mitte und der Geiselbergstraße. Der Cut ist da auch betroffen. Ihr könnt über Ersatzbusse ausweichen und auch über Flughafen-Fernverkehrszüge. Also da auf jeden Fall mehr Zeit mit nehmen. Ich wünsche euch eine gute Fahrt.
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Das ist Radio Super 80s. Was könnt ihr denn so auf Spanisch sprechen? Also bei mir ist es Hola, ¿qué tal? Suavemente, besame, te quiero, te dito, slavie, besandomie. Ja, die Texte. Ja, Elton John kann ein bisschen mehr. A word in

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0: gelaunt durch diesen Donnerstag mit Radio Super 80s. Und jetzt mal ehrlich, wo ist er? Der Waterboy, den wir uns bei heißen Temperaturen immer daher wünschen. Melissa Etheridge, ja? Bring me some water. Wo ist er? Wo ist er?
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1: Das Innenministerium hält sich heute bedeckt, was Berichte über ein geplantes Rückführungszentrum für Migrantinnen und Migranten in Uganda betrifft. Bei den Verhandlungen der sogenannten Gruppe der Umsetzer sei Stillschweigen vereinbart worden, heißt es. Österreich arbeitet seit Beginn dieses Jahres in dieser Gruppe gemeinsam mit Deutschland, den Niederlanden, Griechenland und Dänemark an der raschen Inbetriebnahme der Rückkehrzentren. Wegen des zu niedrigen Wasserstands in der Donau schaltet Rumänien heute das Kernkraftwerk Cernavoda komplett ab. Der zweite Reaktor wird heute heruntergefahren, nachdem der erste Reaktorblock bereits Ende Juli abgeschaltet worden ist. Das Kraftwerk deckt normalerweise ein Fünftel des rumänischen Strombedarfs. Die Militärhilfen für die Ukraine sind im Juni auf das höchste Niveau seit dem Auslaufen der US-Unterstützung im Vorjahr angestiegen. Grund dafür ist ein neues Darlehen der EU. Insgesamt sind 7,2 Milliarden Euro an Militärhilfen geflossen. Die finanzielle und humanitäre Unterstützung liegt aber deutlich unter dem Niveau des Vorjahres. Die Krankenstandsdauer in Österreich ist auf einem historischen Tiefstand. Laut der Statistik Austria waren die Österreicherinnen und Österreicher im Vorjahr im Schnitt 9,1 Tage krankgeschrieben. 1965, dem ersten Jahr der Erfassung, waren es noch über 18 Tage.
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4: Ich sehe auch nicht, was ihr nicht seht, nämlich eine Wolke. Superschön sonnig, wolkenlos. Sehr schwül teilweise im Rheintal oder im Inntal, dort auch am heißesten bei 33 Grad maximal heute. Morgen am Freitag wieder strahlend sonnig, auch wieder mal über 30 Grad in Wien und Niederösterreich, wolkenlos bis in den Nachmittag hinein. Hier und da dann am Nachmittag ein paar Wolken und Regenschauer in Osttirol, vor allem gegen Abend hin. Morgen auch generell insgesamt noch einmal heißer. Hallo zu euch ins Auto, es ist einiges los. Wir starten in der Steiermark, Graz, A9 Richtung Linz. Der Plattputztunnel ist kurz gesperrt, da werden Fahrzeugteile entfernt. Salzburg, Reiseverkehr auf der A10 Richtung Salzburg. Bei Werfen vor dem Helbersberg-Tunnel aktuell eine Viertelstunde mehr. Die 311 Richtung Zell am See ab Gries im Baustellenbereich 25 Minuten plus. Tirol Pastorenstraße zwischen Aurach und Kitzbühel eine Viertelstunde mehr. Dann Niederösterreich auf der A1 Richtung Salzburg bei St. Pölten. Süd im Baustellenbereich ein defekter LKW. Da gibt es eine Sperre auf der rechten Spur und deshalb eine Viertelstunde mehr. Und bei der Schnellbahn gibt es nach wie vor Probleme nach einem Kabelbrand beim Praterstern. Da fährt die Schnellbahn nicht zwischen Praterstern und Hauptbahnhof. Auch auf der Flughafenstrecke zwischen Wien-Mitte und der Geiselbergstraße. Auch der CAT ist betroffen. Ihr könnt mit Ersatzbussen ausweichen. Kapazitäten gibt es allerdings leider nur wenige. Gute Fahrt euch!
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Hallo und schönen, wunderschönen Donnerstag. Ja, habt ihr sie schon? 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Und dann ordentlich lauter drehen, zum Beispiel hier die Romantik.

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Die Beach Boys hier für euch auf Radio Super Hits. Einen schönen wünsche ich euch. Lasst euch die Mittagspause so richtig gut schmecken. Wassermelonen-Feta-Salat gibt es jetzt gleich für mich. Und obendrauf auch noch Sheila mit Spacer.

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1: Die Krankenstandsdauer in Österreich ist auf einem historischen Tiefststand. Laut der Statistik Austria waren die Österreicherinnen und Österreicher im Vorjahr im Schnitt 9,1 Tage krankgeschrieben. 1965, dem ersten Jahr der Erfassung, waren es noch über 18 Tage. Wegen des zu niedrigen Wasserstands an der Donau schaltet Rumänien heute das Kernkraftwerk Cernavoda komplett ab. Der zweite Reaktor wird heute heruntergefahren, nachdem der erste Reaktorblock bereits Ende Juli abgeschaltet worden ist. Das Kraftwerk deckt normalerweise ein Fünftel des rumänischen Strombedarfs. 90% der europäischen Fachärzte für plastische Chirurgie haben bereits Patientinnen und Patienten mit Komplikationen nach Operationen im Ausland behandelt. Das zeigt eine aktuelle Umfrage der Europäischen Fachgesellschaft. Am häufigsten sind Komplikationen nach Bauchdeckenstraffungen, Brustvergrößerungen und Fettabsaugungen aufgetreten. Als Hauptgrund für den Medizintourismus werden die geringen Kosten im Ausland genannt. Die Militärhilfen für die Ukraine sind im Juni auf das höchste Niveau seit dem Auslaufen der US-Unterstützung im Vorjahr angestiegen. Grund dafür ist ein neues Darlehen der EU. Insgesamt sind 7,2 Milliarden Euro an Militärhilfen geflossen. Die finanzielle und humanitäre Unterstützung liegt aber deutlich unter dem Niveau des Vorjahres.
2: Teilweise sehr schwül heute im Rheintal oder auch im Inntal, dort am heißesten bei 33 Grad maximal. Kaum eine Wolke im Himmel, super schön sonnig, Regen ist quasi gegen Null die Wahrscheinlichkeit. Morgen am Freitag wieder strahlend sonnig, wolkenlos bis in den Nachmittag hinein. Da ganz vereinzelt mal eine Wolke zu sehen und gegen Abend hin dann Regenschauer in Osttirol. Morgen sogar noch mal heißer, auch wieder über 30 Grad einmal in Wien und Niederösterreich. Hallo zu euch ins Auto nach Salzburg, A1 Richtung Wien. Bei Wallersee liegt ein LKW-Reifen auf der Fahrbahn. Bitte vorsichtig fahren. A10 Richtung Salzburg, Reiseverkehr. Bei Werfen vor dem Helbersberg-Tunnelblock, Abfertigung 20 Minuten mehr. Und Oberösterreich, A8 Richtung Falkenkreuz. Da gibt es eine Sperre bei Wels-West. Der Tunnel Neuzmühle ist zu. Hier muss eine Ölspur gebunden werden.
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Sascha Walter hier. Wir verbringen die zweite Tageshälfte gemeinsam und gerade aus dieser Mittagspause zu kommen ist meistens sehr, sehr schwer. Haben Sie noch Energie? Ich glaube, mit dem nächsten Song habt ihr noch Energie. Starship.

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Milli Vanilli hat schon immer eingeladen, ganz entspannt mitzutanzen. Girl, you know it's true. Auf Radio Super 80s für euch. Ja, perfekt, um so am Bürostuhl ein bisschen hin und her zu wippen. Und der nächste Song, der ist perfekt, um ganz dezent einen sehr langen Ton mitzusingen. Im Refrain natürlich. Aha, mit Take On Me. Viel Spaß.

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Wir bringen euch ordentlich zum Tanzen auf Radio Super 80s und selbst wenn es nur der Fuß oder der große Zeh ist, das bekommen wir hin und gerade mit der nächsten Nummer lege ich einfach noch einen Hit hinterher, der es auf jeden Fall schwer macht, die Beine ruhig zu halten. Natürlich Michael Zambello mit Maniac.

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Ich sag's euch, es ist wirklich, wirklich schön, dass wir uns haben, denn so können wir gemeinsam zu den größten Hits der 80er jeden Tag zu einem besonderen Tag machen. Und genau dafür sind wir hier auf Radio Super 80s für euch da. Bruce Springsteen.

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2: Die Krankenstandsdauer in Österreich ist auf einem historischen Tiefststand. Das zeigt eine aktuelle Auswertung der Statistik Austria. Im Schnitt waren die Österreicherinnen und Österreicher im Vorjahr 9,1 Tage krankgeschrieben. 1965, im ersten Jahr der Erfassung, waren es noch über 18 Tage. Dutzende Schweizer Gletscher dürften diesen Sommer verschwinden. Bis zu 30 könnten wegen wenig Schnee und früher Hitze bald Geschichte werden. Glaziologe Matthias Ruß rechnet mit einem der stärksten Schmelzjahre seit Beginn der Messungen und damit, dass Dutzende kleine Gletscher ganz verschwinden. Österreich ist bei den Arbeitskosten in der Privatwirtschaft in der EU auf Platz 5. Das zeigt eine aktuelle Studie des Instituts für Makroökonomie und Konjunkturforschung. Ende 2025 hat eine Arbeitsstudie in Österreich 46,30 € gekostet. Am teuersten war die Arbeit in Luxemburg, am günstigsten in Bulgarien. Im Burgenland soll es ab 2027 eine Lkw-Maut auf drei Landesstraßen geben. Die Jahresvignette soll zwischen 650 und 1000 Euro kosten. Betroffen sind Fahrzeuge über 3,5 Tonnen, also auch Paketdienste und Busse. Die Einnahmen sollen für die Instandhaltung der Straßen verwendet werden. Kritik gibt es von der Wirtschaftskammer und der Opposition. Lob vom Verkehrsclub Österreich.
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4: Der Blick aufs Wetter heute Nachmittag. Es sieht wolkenlos aus. Im Westen können es 34 Grad werden, also Vorarlberg und Tirol vor allem. Auch die nächsten zwei Tage sommerliches Badewetter. Schauer sind unwahrscheinlich, es wird immer wärmer. Samstag sind es sogar im Osten wieder 36 Grad. Das ist auf den Straßen los. Zwei Meldungen. Salzburg A10 Richtung Salzburg, Stau vorm Helbersbergtunnel bei Werfen Blockabfertigung. Und 30 Minuten länger dauert es vorm Karawankentunnel bei der Einreise nach Österreich. Gute Fahrt!
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Donnerstag, der 13.8. hier auf Radio Super 80s und ihr seid hier zu Hause. Ihr könnt hier all eure Sorgen draußen lassen und euch einfach in die Welt der größten Hits der 80er eintauchen lassen. Wir haben so viele geniale Songs für euch. Ich habe was von Paul Young, Every Time You Go Away. Ich habe was von Herbert Grönemeyer mit Kinder an die Macht. Dann habe ich Daryl Hall und John Oates mit dem Man Eater und was ihr da im Hintergrund hört. Ein Song, der immer wieder aufs Neue flasht. Bonnie Tyler mit Holding Out for a Hero.

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Lehnt euch zurück, denn hier bei uns seid ihr zu Hause auf Radio Super 80s. Donnerstag, der 13. August und wir haben nicht irgendeine Musik, wir haben die beste Musik aus dem besten musikalischen Jahrzehnt. Willkommen in den 80s und all das 2026. Man at Work.

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So schön können Songs aus den 80ern klingen. Ich liebe diese Nummer von Ideal, Monotonie. Auch ein Wort, das so monoton klingt, wenn man es ausspricht. Ja, auch irgendwie eine Kunst in sich. Naja, egal, ich schweife schon wieder ab mit meiner Liebe zu Worten. Ja, aber wir machen natürlich hier weiter mit den größten Hits der 80er. Also lehnt euch zurück und lasst euch mitnehmen mit so wunderbaren Songs wie dem nächsten von den Pet Shop Boys, Suburbia.

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Jeder hat diesen einen Song, oder? Diesen einen Song aus den 80ern, der einen schon das ganze Leben lang begleitet und einem was Besonderes bedeutet. Schickt ihn uns auf super80s.at.

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1: Im Burgenland soll es ab 2027 eine Lkw-Maut auf drei Landesstraßen geben. Die Jahresvignette soll zwischen 650 und 1.000 Euro kosten. Betroffen sind Fahrzeuge über 3,5 Tonnen, also auch Paketdienste und Busse. Die Einnahmen sollen für die Instandhaltung der Straßen verwendet werden. Kritik gibt es von der Wirtschaftskammer und der Opposition. Lob vom Verkehrsclub Österreich. Dutzende Schweizer Gletscher dürften diesen Sommer verschwinden. Bis zu 30 könnten wegen wenig Schnee und früher Hitze bald Geschichte werden. Glaziologe Matthias Ruß rechnet mit einem der stärksten Schmelzjahre seit Beginn der Messungen und damit, dass Dutzende kleine Gletscher ganz verschwinden. Österreich ist bei den Arbeitskosten in der Privatwirtschaft in der EU auf Platz 5. Das zeigt eine aktuelle Studie des Instituts für Makroökonomie und Konjunkturforschung. Ende 2025 hat eine Arbeitsstudie in Österreich 46,30 Euro gekostet. Am teuersten war die Arbeit in Luxemburg, am günstigsten in Bulgarien. Ein 21-Jähriger ohne Führerschein hat in der Nacht auf heute einen Unfall in Weikersdorf am Steinfelde in Niederösterreich verursacht. Der Mann ist mit seinem Auto auf der B26 in den Gegenverkehrsbereich geraten und mit dem Auto eines 56-Jährigen zusammengestoßen. Nach der Anhaltung verhält sich der 21-Jährige aggressiv gegenüber der Polizei und verweigert einen Alkotest. Der 56-Jährige wird bei dem Crash leicht verletzt.
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4: Der Blick aufs Wetter heute Nachmittag. Es sieht wolkenlos aus. Im Westen können es 34 Grad werden. Also Vorarlberg und Tirol vor allem. Auch die nächsten zwei Tage sommerliches Badewetter. Schauer sind unwahrscheinlich. Es wird immer wärmer. Samstag sind es sogar im Osten wieder 36 Grad. Kurzes Update von den Straßen. Vor dem Helbersberg-Tunnel dauert es länger. Wegen der Blockabfertigung, also A10 Richtung Salzburg, Stau bei Werfen. 20 Minuten länger vor dem Karawankentunnel momentan, aktuell bei der Einreise nach Österreich. Und der Kleinalmtunnel ist gesperrt auf der A9 Richtung Linz durch eine Fahrzeugpanne. Ausweichen geht über die S35 und die S6. Gute Fahrt!
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Schönen Donnerstag, mein Name ist Sascha Walter und ich liebe es so sehr, hier für euch auf Radio Super 80s On Air zu sein. Warum? Naja, weil wir es so halten wie Rick Astley. Whenever you need somebody, dann sind wir für euch da, rund um die

Das Schöne am Donnerstag ist, dass morgen Freitag ist und daraufhin ist dann Samstag. Ja, schön, oder? Und deshalb sind wir für euch da. Wir bringen euch genau dorthin bis zum Samstag. Bananarama mit Help und wir helfen, wo wir können.

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1: Ach Sommer, unser bester Freund und in letzter Zeit auch ein großer Feind geworden. Aber trotzdem, ich bin so froh, dass es endlich wieder warm ist, dass wir mit kurzer Hose unterwegs sein können. Es ist ein bisschen zu warm, die Kritik nehme ich, die leite ich weiter an den Sommer. Aber lieber als der Winter ist es mir allemal. Also genießen wir noch jeden Tag, solange es nicht zu heiß ist.

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1: Im Burgenland soll es ab 2027 eine Lkw-Maut auf drei Landesstraßen geben. Die Jahresvignette soll zwischen 650 und 1.000 Euro kosten. Betroffen sind Fahrzeuge über 3,5 Tonnen, also auch Paketdienste und Busse. Die Einnahmen sollen für die Instandhaltung der Straßen verwendet werden. Kritik gibt es von der Wirtschaftskammer und der

0: Position. Lob vom Verkehrsclub Österreich. Dutzende Schweizer Gletscher dürften diesen Sommer verschwinden. Bis zu 30 könnten wegen wenig Schnee und früher Hitze bald Geschichte werden. Glaziologe Matthias Ruß rechnet mit einem der stärksten Schmelzjahre seit Beginn der Messungen und damit, dass Dutzende kleine Gletscher ganz verschwinden. Österreich ist bei den Arbeitskosten in der Privatwirtschaft in der EU auf Platz 5. Das zeigt eine aktuelle Studie des Instituts für Makroökonomie und Konjunkturforschung. Ende 2025 hat eine Arbeitsstudie in Österreich 46,30 € gekostet. Am teuersten war die Arbeit in Luxemburg, am günstigsten in Bulgarien. Ein 21-Jähriger ohne Führerschein hat in der Nacht auf heute einen Unfall in Weikersdorf am Steinfelde in Niederösterreich verursacht. Der Mann ist mit seinem Auto auf der B26 in den Gegenverkehrsbereich geraten und mit dem Auto eines 56-Jährigen zusammengestoßen. Nach der Anhaltung verhält sich der 21-Jährige aggressiv gegenüber der Polizei und verweigert einen Alkotest. Der 56-Jährige wird bei dem Crash leicht verletzt.
1: Das Wetterupdate für heute Abend. Es geht klar zu Ende. Tiefstwerte nachts zwischen 5 und 19 Grad. Bis zu 35 sind es morgen, allerdings nur im Westen. Es ist wieder fast durchwegs sonnig. Marie Himmelfahrt, Samstag, noch heißer. 36 sind möglich, diesmal auch im Osten wieder heiß. Fast wolkenlos. Paar Gewitter möglich in den Alpen später. Das ist auf den Straßen los. Grenzwartezeiten 20 Minuten länger vor dem Karawankentunnel Richtung Österreich. 20 Minuten länger bei Drassenhofen. Bei der Ausreise aus Österreich. Die A9 ist gesperrt, Kleinarmtunnel ist dicht Richtung Linz. Nach einer Fahrzeugpanne ausweichen geht über die S35 und die S6. Auf der S6 staut Richtung Bruck. Nach einem Unfall bei Glocknitz die rechte Spur gesperrt. Und Fernpass B179 Richtung Deutschland. 20 Minuten Zeitverlust vor dem Grenztunnel Füssen. Gute Fahrt!
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Schritt für Schritt Richtung Feierabend bei uns auf Radio Super 80s. Und ganz wichtig zu wissen, zu viel zu arbeiten, das ist wirklich gefährlich. Oder Roxette, wie sie sagt, dangerous.

Ja, das war mal ein Rätsel, das Nick Kershaw gelöst hat. The Riddle hier auf Radio Super 80s. Und den nächsten Song, den habe ich in einer Live-Aufführung von einem Jazz-Trio neu interpretiert gehört. Und das war ein absoluter Wahnsinn. Und das Ganze war beim Kultursommer. Zahlt sich wirklich aus, wenn man in Wien oder Wien-Umgebung wohnt, da mal vorbeizuschauen. Wirklich auf so vielen Bühnen verteilt. Gibt einfach Gratis-Konzerte und ich konnte erleben, wie Depeche Modes Klassiker neu interpretiert wurde. War Wahnsinn.

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1: Wir schreiben unsere eigene Geschichte und was wir in unser Buch, in unser Lebenswerk reinschreiben, das bestimmen nur wir selbst. Also ergreifen wir Chancen und machen es legendär. Bryan Adams.

Musik, um sich aneinander zu kuscheln. Das Wetter draußen ist eher, um Abstand zu halten, aber wir sorgen für die Verbindung zwischen den Menschen hier mit den größten Hits der 80er. Da muss man sich gar nicht berühren, denn unser gemeinsamer Musikgeschmack, der führt uns schon genug zueinander. Ja, und das ist Tschüss Newton. Schönen Feierabend.

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1: Die Krankenstandsdauer in Österreich ist auf einem historischen Tiefststand. Das zeigt eine aktuelle Auswertung der Statistik Austria. Im letzten Jahr waren Arbeitnehmerinnen und Arbeitnehmer im Schnitt 9,1 Tage krankgeschrieben. 1965, im ersten Jahr der Erfassung, waren es noch über 18 Tage. In der Causa Ruck gibt es jetzt auch Aussagen des Donaustädter Bezirksvorstehers Ernst Nevrivi. Laut einem Bericht des Kurier hat er die städtische Wirtschaftsagentur als inkompetentesten Haufen bezeichnet. Nevrivi hat sich inzwischen entschuldigt und sagt, er habe sich zu den Aussagen hinreißen lassen. Die FPÖ kündigt eine Sondersitzung der Donaustädter Bezirksvertretung an. Die EU gibt grünes Licht für einen Milliardendeal von VW. Der Volkswagen-Konzern darf eine Mehrheit seiner Großmotorentochter Everlands an den US-Finanzinvestor Bain Capital verkaufen. Die EU-Kommission hat heute mitgeteilt, dass es keine wettbewerbsrechtlichen Bedenken gibt. Der Verkauf bringt VW 7,4 Milliarden Euro ein. Ein 24-jähriger Mann ohne festen Wohnsitz soll in der Nacht auf heute in Linz beim Volksgarten von einem Unbekannten mit einem Messer angegriffen worden sein. Die Polizei war gegen 2.15 Uhr zu dem Park gerufen worden und findet dort den blutenden Türken unter einem Baum sitzend. Er wird von der Rettung ins Krankenhaus gebracht, kann das Spital aber am Vormittag wieder verlassen, so die Polizei.
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3: Das Wetterupdate für heute Abend. Es geht klar zu Ende. Tiefstwerte nachts zwischen 5 und 19 Grad. Bis zu 35 sind es morgen, allerdings nur im Westen. Es ist wieder fast durchwegs sonnig. Marienhimmelfahrt, Samstag, noch heißer, 36 sind möglich, diesmal auch im Osten wieder heiß, fast wolkenlos. Paar Gewitter möglich in den Alpen später. Kurzes Update von den Straßen. Es gibt eigentlich nur Grenzwartezeiten. 20 Minuten länger im Süden vom Karawankentunnel bei der Einreise nach Österreich. Und bei der Ausreise aus Österreich dauert es länger bei Drassenhofen und bei Füssen in Tirol jeweils 20 Minuten Wartezeit. Gute Fahrt!
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1: Ganz egal, was das Wetter draußen sagt, bei uns hier auf Radio Super 80s hat es den ganzen Sommer über angenehme 28 Grad. Ha, ein Super Summer, oder?
2: 3, 4, 5 Mal in einem Monat.

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Tracy Chapman mit einem meiner Lieblingssongs, Talking About a Revolution, hier auf Radio Super 80s. Ja, den Alltag zu bewältigen wird immer schwieriger, denn da positiv zu sein bei so vielen Nachrichten, das kann echt schwierig bleiben. Aber es ist umso wichtiger, wirklich sich auf das Positive zu konzentrieren und das zu feiern und sich nicht mit Negativitäten aufzuhalten. Und genau darum geht's in diesem Song von Kool & The Gang, Cherish. Und sie schaffen es immer wieder, mich daran zu erinnern. Viel Spaß!

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1: Die Krankenstandsdauer in Österreich ist auf einem historischen Tiefststand. Das zeigt eine aktuelle Auswertung der Statistik Austria. Im letzten Jahr waren Arbeitnehmerinnen und Arbeitnehmer im Schnitt 9,1 Tage krankgeschrieben. 1965, im ersten Jahr der Erfassung, waren es noch über 18 Tage. Österreich ist bei den Arbeitskosten in der Privatwirtschaft in der EU auf Platz 5. Das zeigt eine aktuelle Studie des Instituts für Makroökonomie und Konjunkturforschung. Ende 2025 hat eine Arbeitsstudie in Österreich 46,30 € gekostet. Am teuersten war die Arbeit in Luxemburg, am günstigsten in Bulgarien. Die EU gibt grünes Licht für einen Milliardendeal von VW. Der Volkswagen-Konzern darf eine Mehrheit seiner Großmotorentochter Everlands an den US-Finanzinvestor Bain Capital verkaufen. Die EU-Kommission hat heute mitgeteilt, dass es keine wettbewerbsrechtlichen Bedenken gibt. Der Verkauf bringt VW 7,4 Milliarden Euro ein. Ein 24-jähriger Mann ohne festen Wohnsitz soll in der Nacht auf heute in Linz beim Volksgarten von einem Unbekannten mit einem Messer angegriffen worden sein. Die Polizei war gegen 2.15 Uhr zu dem Park gerufen worden und findet dort den blutenden Türken unter einem Baum sitzend. Er wird von der Rettung ins Krankenhaus gebracht, kann das Spital aber am Vormittag wieder verlassen, so die Polizei.
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1: Sommerlich warm geht dieser Tag zu Ende und es ist auch kein Regen weit und breit in Sicht. Morgen am Freitag gibt's noch mal mehr Plusgrade bis zu 35, am Wochenende sogar 36, 37 Grad. Das ist noch mal so ein letztes Aufbegehren von diesem Extremsommer. Ab Montag zieht dann eine Kaltfront ins Land und bringt kühlere Temperaturen. Das tut sich auf den Straßen am Donnerstagabend. S1 Richtung Schwechat im Tunnel Rannersdorf ist ein Unfall passiert. Es staut bis zur Vorarlberger Allee zurück. Richtung St. Pölten staut es bei der Baustelle bei Brunn am Gebirge. Und in Wien auf der A23 staut es in beiden Richtungen. Ein Plus von 15 Minuten. Sichere Fahrt.
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Manchmal gibt es einfach keine Ausrede, ja. Da kann man tun, was man möchte, man kann rudern, man kann versuchen, aber es bringt alles nichts, ja. Und dann gibt's noch einen Ausweg, einfach alles auf Boogie schieben. Big Fun mit Blame It On, the Boogie.

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Ich merke schon, da ist Energie zu Hause bei euch und die könnt ihr auch am Samstag zusätzlich noch auslassen, denn wir haben unsere Super Disco und ich kann es nicht oft genug sagen, denn da einzuschalten lohnt sich tatsächlich. Am besten ladet ihr Freunde ein und reißt die Fenster auf und lasst den Wind durch eure Wohnung ziehen und Radio Super 80s dreht ihr ganz, ganz laut, dass die ganze Siedlung mit euch mitfeiern kann und dann feiert ihr zu den größten Disco-Hits der 80er bei uns hier auf Radio Super 80s. Klingt doch nach einem schönen Samstagabend, würde ich sagen.

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1: Die Krankenstandsdauer in Österreich ist auf einem historischen Tiefststand. Das zeigt eine aktuelle Auswertung der Statistik Austria. Im letzten Jahr waren Arbeitnehmerinnen und Arbeitnehmer im Schnitt 9,1 Tage krankgeschrieben. 1965, im ersten Jahr der Erfassung, waren es noch über 18 Tage. Auf der Wiener S-Bahn-Stammstrecke ist es in der Nacht auf heute zu einem schweren Kabelbrand gekommen. Zwischen dem Hauptbahnhof und dem Praterstern ist der Zugverkehr deshalb schon vor der geplanten Sperre am 7. September eingestellt worden. 20 Kilometer Kabel müssen getauscht werden. Die Ursache des Brandes ist noch unklar. Der Attersee steht wegen der anhaltenden Trockenheit vor einem kritischen Niedrigwasser. Der Abfluss wird jetzt reduziert, um den Wasserstand zu stabilisieren. Laut dem zuständigen Landesrat Stefan Kaineder von den Grünen würde der See ohne Eingriff in wenigen Wochen einen ökologisch kritischen Niedrigwasserbereich erreichen. Die EU gibt grünes Licht für einen Milliardendeal von VW. Der Volkswagen-Konzern darf eine Mehrheit seiner Großmotorentochter Everlands an den US-Finanzinvestor Bain Capital verkaufen. Die EU-Kommission hat heute mitgeteilt, dass es keine wettbewerbsrechtlichen Bedenken gibt. Der Verkauf bringt VW 7,4 Milliarden Euro ein.
2: Wolkenlos. Die Wetterkarte und kein Regen weit und breit und es ist super mild bei 28 Grad in Eisenstadt, 29 in Linz und 30 in Klagenfurt. Ich habe aber in den letzten Abenden schon immer so eine kleine Weste oder so ein Tüchlein gebraucht, weil, ja, nicht mehr ganz so tropisch die Nächte. Morgen wird es nochmal ein Stück heißer und die steigert sich dann die Hitze am Wochenende auf bis zu 37 Grad nochmal, am wärmsten dann im Westen des Landes. Ab Montag kommt dann eine Kaltfront ins Land und die neue Woche, die bringt dann auch tatsächlich kühlere Temperaturen. Los geht's in Oberösterreich auf der A1 Richtung Wien. Kurz nach Oberwang steht ein defektes Auto. Bitte Vorsicht. A9 Richtung Linz zwischen

0: Betrieben und Rottenmann, Stau vor der Baustelle und ein Plus von 20 Minuten. Und dann noch Wien, Sangense Richtung Kagan, 25 Minuten Zeitverlust ab dem Lahrbergtunnel und Richtung Graz ab Stadlau, ein Plus von 15 Minuten. Ansonsten läuft's, gute und sichere Fahrt wünsche ich.
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Sascha Walter hier, es ist kurz nach 19 Uhr, aber ich bin nicht allein hier. Nein, keine Sorge, ihr müsst euch jetzt nicht anhören, wie ich eine Stunde über mein Lieblingsjahrzehnt spreche. Nein, ich habe die größten 80er für euch. Ich habe was von The Police mit Every Breath You Take, Talk Talk mit Such a Shame, The Common Arts and Sarah Jane Morris mit Don't Leave Me This Way und den Anfang macht ein Song, den ihr schon hören könnt, Man Without Hats und Pop Goes the World. So kann man in die volle Stunde starten, hier auf Radio Super 80s.

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Wenn wir daran denken, was morgen für ein Tag ist, da bleibt uns eigentlich wenig über, außer das zu machen, was Lionel Richie, einen seiner größten Hits der 80er, beschert hat. Natürlich auf der Decke zu tanzen. Dancing on the Ceiling, ein Song, der schon Generationen bewegt. Und wir schaffen es auch, jetzt gemeinsam alle zu diesem Song ein bisschen Spaß zu haben. Lasst es euch heute gut gehen. Einen wunderschönen Abend mit uns hier auf Radio Super 80s am Donnerstag, den 13. August. What?

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1: In der Causa Ruck gibt es jetzt auch Aussagen des Donaustädter Bezirksvorstehers Ernst Nevrivi. Laut einem Bericht des Kurier hat er die städtische Wirtschaftsagentur als inkompetentesten Haufen bezeichnet. Nevrivi hat sich inzwischen entschuldigt und sagt, er habe sich zu den Aussagen hinreißen lassen. Die FPÖ kündigt eine Sondersitzung der Donaustädter Bezirksvertretung an. Die Welt ist laut der UNO nicht auf Kurs, um die Biodiversitätsziele zu erreichen. Bis 2030 sollen 30% der Erde unter Schutz stehen. Vor 4 Jahren haben sich fast alle Staaten darauf geeinigt. Mitte Oktober findet die nächste Biodiversitätskonferenz in Armenien statt. Auf der Wiener S-Bahn-Stammstrecke ist es in der Nacht auf heute zu einem schweren Kabelbrand gekommen. Zwischen dem Hauptbahnhof und dem Praterstern ist der Zugverkehr deshalb schon vor der geplanten Sperre am 7. September eingestellt worden. 20 Kilometer Kabel müssen getauscht werden. Die Ursache des Brandes ist noch

0: unklar. Der Attersee steht wegen der anhaltenden Trockenheit vor einem kritischen Niedrigwasser. Der Abfluss wird jetzt reduziert, um den Wasserstand zu stabilisieren. Laut dem zuständigen Landesrat Stefan Kainhedder von den Grünen würde der See ohne Eingriff in wenigen Wochen einen ökologisch kritischen Niedrigwasserbereich erreichen.
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2: Sommerlich warm geht dieser Tag zu Ende und es ist auch kein Regen weit und breit in Sicht. Morgen am Freitag gibt es noch mal mehr Plusgrade, bis zu 35, am Wochenende sogar 36, 37 Grad. Das ist noch mal so ein letztes Aufbegehren von diesem Extremsommer. Ab Montag zieht dann eine Kaltfront ins Land und bringt kühlere Temperaturen. Das tut sich auf den Straßen am Donnerstagabend. Niederösterreicher 1 Richtung Wien zwischen Melk und Pöchlern brennt ein Auto. Bitte Vorsicht. Steiermarker 2 Richtung Wien, Sperre zwischen Graz Ost und Lassnitzhöhe. 4 Kilometer Stau hier. Danke fürs Bilden der Rettungsgasse. Wenn ihr da drinnen steht, geht aber leider nichts weiter. Das Ganze dauert noch ein bisschen. Burgenland W52 bei St. Margareten Richtung Rust. 10 Minuten dauert es hier länger. Ansonsten läuft sichere Fahrt.
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Sascha Walter am Donnerstagabend, kurz nach 8. Ich bin jetzt im Feierabend. Ich bin durch für heute, aber die größten Hits der 80er sind noch lange nicht durch. Die gibt's nämlich rund um die Uhr und ich verabschiede mich mit einem so legendären Song, einem Gänsehautgaranten. Cutting Crew, I Just Died in Your Arms. Wir hören uns nächste Woche am Montag ab 13 Uhr.

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